0: Das ist auch nicht so. Schwarze. Er wurde um die Sache so. Nur für die Minuten auf.
1: You're unreadable.
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1: Alright, just stand by there.